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1: Im Studio Sönke Röhling. Nach dem Fund eines Waffenlagers bei Berlin ermittelt jetzt der Generalbundesanwalt. Das hat Innenminister Dobrindt gesagt. Im Fokus ein Verdächtiger, der derzeit in Rumänien in Haft sitzt. Er soll als Agent einen Anschlag vorbereitet haben. Eine Beteiligung fremder Mächte sei nicht auszuschließen. Wer genau dahinter steckt, sagte der CSU-Mann nicht. Man gehe von einer hohen Gefährdungslage aus. Dobrindt sagte weiter.
2: Dieser Fall zeigt aber auch sehr deutlich, dass wir wachsam sind gegenüber den hybriden Bedrohungen. Wir gehen erfolgreich gegen Spionage, Sabotage, gegen verdeckte Operationen im Zusammenhang mit hybrider Bedrohung vor. Auch das belegt dieser Fall.
1: Volkswagen-Chef Blume will den Sparkurs im Konzern verschärfen. Die Lage sei mehr als kritisch, sagt er im VW-Intranet. VW sei zwar handlungsfähig, die aktuelle Rendite reiche aber nicht, um Zukunftsinvestitionen dauerhaft zu finanzieren. Auch seien die Produktionskapazitäten überdimensioniert. Am Dienstag will Volkswagen eine Betriebsversammlung in seinem Stammwerk Wolfsburg abhalten. Bis Ende August will Blume an allen VW-Standorten den Beschäftigten Rede und Antwort stehen und auch die Werke Zwickau, Dresden und Chemnitz besuchen. Bei einem russischen Angriff auf ein Einkaufszentrum in der Südostukraine sind mindestens 15 Menschen getötet und etwa 130 verletzt worden, darunter auch Kinder. Die Drohnen hatten in zwei Wellen angegriffen, das zweite Mal nach Eintreffen der Rettungskräfte. Präsident Zelensky bezeichnete den Angriff als Terrorakt. Die Welt müsse entsprechend darauf reagieren. Ex-Fußball-Nationalspielerin Nadine Kessler will nicht Sportstaatsministerin werden, das berichtet die Bild. Kanzler Merz muss damit nach einer anderen bekannten Persönlichkeit aus dem Sport suchen. Die Bundesregierung bestätigt Kesslers Absage bislang nicht. Zwei ehemalige Ministerpräsidenten sollen den Tarifstreit zwischen der Lufthansa und der Vereinigung Cockpit beenden. Für die Gewerkschaft wird Thüringens Ex-Landeschef und linken Politiker Bodo Ramelow als Schlichter aktiv. Für die Airline ist es Hessens früherer CDU-Ministerpräsident Roland Koch. Im DFB-Pokal hat sich Eintracht Frankfurt mit 11:0 gegen den SC St. Tönis aus der Oberliga durchgesetzt. Außerdem gewann der Karlsruher SC bei Preußen Münster mit 2:1. Kaiserslautern setzte sich mit 1:0 nach Verlängerung gegen Waldhof Mannheim durch und Stuttgart gewann gegen Rostock mit 4:0.
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3: Mit KI-Support. Wolkig ist es in der zweiten Nachthälfte und vor allem im Nordwesten kann es noch ein paar Schauer geben. Später lässt das aber nach und es bleibt eher trocken. Dazu werden es heute maximal 18 bis 23 Grad. Im Süden gibt's längere sonnige Abschnitte. An den Alpen sind vereinzelt kräftige Gewitter möglich. Morgen dann meist trocken mit Sonne und Wolken bis zu 25 Grad.
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1: Im Studio Sönke Röhling. Nach dem Fund eines Waffenlagers bei Berlin ermittelt jetzt der Generalbundesanwalt. Das hat Innenminister Dobrindt gesagt. Im Fokus ein Verdächtiger, der derzeit in Rumänien in Haft sitzt. Er soll als Agent einen Anschlag vorbereitet haben. Eine Beteiligung fremder Mächte sei nicht auszuschließen. Wer genau dahinter steckt, sagte der CSU-Mann nicht. Man gehe von einer hohen Gefährdungslage aus. Dobrindt sagte weiter.
2: Dieser Fall zeigt aber auch sehr deutlich, dass wir wachsam sind gegenüber den hybriden Bedrohungen. Wir gehen erfolgreich gegen Spionage, Sabotage, gegen verdeckte Operationen im Zusammenhang mit hybrider Bedrohung vor. Auch das belegt dieser Fall.
1: Volkswagen-Chef Blume will den Sparkurs im Konzern verschärfen. Die Lage sei mehr als kritisch, sagt er im VW-Intranet. VW sei zwar handlungsfähig, die aktuelle Rendite reiche aber nicht, um Zukunftsinvestitionen dauerhaft zu finanzieren. Auch seien die Produktionskapazitäten überdimensioniert. Am Dienstag will Volkswagen eine Betriebsversammlung in seinem Stammwerk Wolfsburg abhalten. Bis Ende August will Blume an allen VW-Standorten den Beschäftigten Rede und Antwort stehen und auch die Werke Zwickau, Dresden und Chemnitz besuchen. Bei einem russischen Angriff auf ein Einkaufszentrum in der Südostukraine sind mindestens 15 Menschen getötet und etwa 130 verletzt worden, darunter auch Kinder. Die Drohnen hatten in zwei Wellen angegriffen, das zweite Mal nach Eintreffen der Rettungskräfte. Präsident Zelensky bezeichnete den Angriff als Terrorakt. Die Welt müsse entsprechend darauf reagieren. Ex-Fußball-Nationalspielerin Nadine Kessler will nicht Sportstaatsministerin werden, das berichtet die Bild. Kanzler Merz muss damit nach einer anderen bekannten Persönlichkeit aus dem Sport suchen. Die Bundesregierung bestätigt Kesslers Absage bislang nicht. Zwei ehemalige Ministerpräsidenten sollen den Tarifstreit zwischen der Lufthansa und der Vereinigung Cockpit beenden. Für die Gewerkschaft wird Thüringens Ex-Landeschef und linken Politiker Bodo Ramelow als Schlichter aktiv. Für die Airline ist es Hessens früherer CDU-Ministerpräsident Roland Koch. Im DFB-Pokal hat sich Eintracht Frankfurt mit 11:0 gegen den SC St. Tönis aus der Oberliga durchgesetzt. Außerdem gewann der Karlsruher SC bei Preußen Münster mit 2:1. Kaiserslautern setzte sich mit 1:0 nach Verlängerung gegen Waldhof Mannheim durch und Stuttgart gewann gegen Rostock mit 4:0.
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3: Mit KI-Support. Wolkig ist es in der zweiten Nachthälfte und vor allem im Nordwesten kann es noch ein paar Schauer geben. Später lässt das aber nach und es bleibt eher trocken. Dazu werden es heute maximal 18 bis 23 Grad. Im Süden gibt's längere sonnige Abschnitte. An den Alpen sind vereinzelt kräftige Gewitter möglich. Morgen dann meist trocken mit Sonne und Wolken bis zu 25 Grad.
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Aus seiner Gruft hernieder, verschwindet in der Finsternis des Nächtens.

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1: Im Studio Sönke Röhling. Nach dem Fund eines Waffenlagers bei Berlin ermittelt jetzt der Generalbundesanwalt. Das hat Innenminister Dobrindt gesagt. Im Fokus ein Verdächtiger, der derzeit in Rumänien in Haft sitzt. Er soll als Agent einen Anschlag vorbereitet haben. Eine Beteiligung fremder Mächte sei nicht auszuschließen. Wer genau dahinter steckt, sagte der CSU-Mann nicht. Man gehe von einer hohen Gefährdungslage aus. Dobrindt sagte weiter.
2: Dieser Fall zeigt aber auch sehr deutlich, dass wir wachsam sind gegenüber den hybriden Bedrohungen. Wir gehen erfolgreich gegen Spionage, Sabotage, gegen verdeckte Operationen im Zusammenhang mit hybrider Bedrohung vor. Auch das belegt dieser Fall.
1: Volkswagen-Chef Blume will den Sparkurs im Konzern verschärfen. Die Lage sei mehr als kritisch, sagt er im VW-Intranet. VW sei zwar handlungsfähig, die aktuelle Rendite reiche aber nicht, um Zukunftsinvestitionen dauerhaft zu finanzieren. Auch seien die Produktionskapazitäten überdimensioniert. Am Dienstag will Volkswagen eine Betriebsversammlung in seinem Stammwerk Wolfsburg abhalten. Bis Ende August will Blume an allen VW-Standorten den Beschäftigten Rede und Antwort stehen und auch die Werke Zwickau, Dresden und Chemnitz besuchen. Bei einem russischen Angriff auf ein Einkaufszentrum in der Südostukraine sind mindestens 15 Menschen getötet und etwa 130 verletzt worden, darunter auch Kinder. Die Drohnen hatten in zwei Wellen angegriffen, das zweite Mal nach Eintreffen der Rettungskräfte. Präsident Zelensky bezeichnete den Angriff als Terrorakt. Die Welt müsse entsprechend darauf reagieren. Ex-Fußball-Nationalspielerin Nadine Kessler will nicht Sportstaatsministerin werden, das berichtet die Bild. Kanzler Merz muss damit nach einer anderen bekannten Persönlichkeit aus dem Sport suchen. Die Bundesregierung bestätigt Kesslers Absage bislang nicht. Zwei ehemalige Ministerpräsidenten sollen den Tarifstreit zwischen der Lufthansa und der Vereinigung Cockpit beenden. Für die Gewerkschaft wird Thüringens Ex-Landeschef und linken Politiker Bodo Ramelow als Schlichter aktiv. Für die Airline ist es Hessens früherer CDU-Ministerpräsident Roland Koch. Im DFB-Pokal hat sich Eintracht Frankfurt mit 11:0 gegen den SC St. Tönis aus der Oberliga durchgesetzt. Außerdem gewann der Karlsruher SC bei Preußen Münster mit 2:1. Kaiserslautern setzte sich mit 1:0 nach Verlängerung gegen Waldhof Mannheim durch und Stuttgart gewann gegen Rostock mit 4:0.
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3: Mit KI-Support. Wolkig ist es in der zweiten Nachthälfte und vor allem im Nordwesten kann es noch ein paar Schauer geben. Später lässt das aber nach und es bleibt eher trocken. Dazu werden es heute maximal 18 bis 23 Grad. Im Süden gibt's längere sonnige Abschnitte. An den Alpen sind vereinzelt kräftige Gewitter möglich. Morgen dann meist trocken mit Sonne und Wolken bis zu 25 Grad.
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Dies ist Gordon Mackenzies Lied, sein Lied von Albany, dem stolzen Schloss seines Clans, das eines Tages für immer verlieren sollte.

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1: Im Studio Sönke Röhling. Nach dem Fund eines Waffenlagers bei Berlin ermittelt jetzt der Generalbundesanwalt. Das hat Innenminister Dobrindt gesagt. Im Fokus ein Verdächtiger, der derzeit in Rumänien in Haft sitzt. Er soll als Agent einen Anschlag vorbereitet haben. Eine Beteiligung fremder Mächte sei nicht auszuschließen. Wer genau dahinter steckt, sagte der CSU-Mann nicht. Man gehe von einer hohen Gefährdungslage aus. Dobrindt sagte weiter.
2: Dieser Fall zeigt aber auch sehr deutlich, dass wir wachsam sind gegenüber den hybriden Bedrohungen. Wir gehen erfolgreich gegen Spionage, Sabotage, gegen verdeckte Operationen im Zusammenhang mit hybrider Bedrohung vor. Auch das belegt dieser Fall.
1: Volkswagen-Chef Blume will den Sparkurs im Konzern verschärfen. Die Lage sei mehr als kritisch, sagt er im VW-Intranet. VW sei zwar handlungsfähig, die aktuelle Rendite reiche aber nicht, um Zukunftsinvestitionen dauerhaft zu finanzieren. Auch seien die Produktionskapazitäten überdimensioniert. Am Dienstag will Volkswagen eine Betriebsversammlung in seinem Stammwerk Wolfsburg abhalten. Bis Ende August will Blume an allen VW-Standorten den Beschäftigten Rede und Antwort stehen und auch die Werke Zwickau, Dresden und Chemnitz besuchen. Bei einem russischen Angriff auf ein Einkaufszentrum in der Südostukraine sind mindestens 15 Menschen getötet und etwa 130 verletzt worden, darunter auch Kinder. Die Drohnen hatten in zwei Wellen angegriffen, das zweite Mal nach Eintreffen der Rettungskräfte. Präsident Zelensky bezeichnete den Angriff als Terrorakt. Die Welt müsse entsprechend darauf reagieren. Ex-Fußball-Nationalspielerin Nadine Kessler will nicht Sportstaatsministerin werden, das berichtet die Bild. Kanzler Merz muss damit nach einer anderen bekannten Persönlichkeit aus dem Sport suchen. Die Bundesregierung bestätigt Kesslers Absage bislang nicht. Zwei ehemalige Ministerpräsidenten sollen den Tarifstreit zwischen der Lufthansa und der Vereinigung Cockpit beenden. Für die Gewerkschaft wird Thüringens Ex-Landeschef und linken Politiker Bodo Ramelow als Schlichter aktiv. Für die Airline ist es Hessens früherer CDU-Ministerpräsident Roland Koch. Im DFB-Pokal hat sich Eintracht Frankfurt mit 11:0 gegen den SC St. Tönis aus der Oberliga durchgesetzt. Außerdem gewann der Karlsruher SC bei Preußen Münster mit 2:1. Kaiserslautern setzte sich mit 1:0 nach Verlängerung gegen Waldhof Mannheim durch und Stuttgart gewann gegen Rostock mit 4:0.
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3: Mit KI-Support. Wolkig ist es in der zweiten Nachthälfte und vor allem im Nordwesten kann es noch ein paar Schauer geben. Später lässt das aber nach und es bleibt eher trocken. Dazu werden es heute maximal 18 bis 23 Grad. Im Süden gibt's längere sonnige Abschnitte. An den Alpen sind vereinzelt kräftige Gewitter möglich. Morgen dann meist trocken mit Sonne und Wolken bis zu 25 Grad.
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1: Im Studio Sönke Röhling. Schönen guten Morgen. Außenminister Wadephul schließt neue Sanktionen gegen Israel nicht aus. Das hat er der neuen Berliner Redaktionsgesellschaft gesagt. Hintergrund sind umstrittene Äußerungen unter anderem von Sicherheitsminister Ben-Gvir. Der hat vor einigen Tagen gesagt, es gebe im Gazastreifen Menschen, die es nicht verdienten zu leben. Jede Nacht müssten in seinen Augen 30 oder 40 Menschen im Palästinensergebiet gezielt eliminiert werden. Unsägliche Äußerungen, so Wadephul, so etwas akzeptiere man nicht. Deshalb diskutiere man über weitere Maßnahmen. Die Bauindustrie rechnet in diesem Jahr nur noch mit einem Wachstum von 1% und nicht mehr von 2,5%. Das berichtet die Welt am Sonntag. Gründe dafür seien erneute Kostenanstiege durch den Iran-Krieg sowie die schleppende Mittelfreigabe aus dem Sondervermögen Infrastruktur. Das Geld komme nicht wie erwartet im Baugewerbe an, so Tim Oliver Müller vom Hauptverband der Bauindustrie. Ergebnis: Nur noch jedes siebte Unternehmen geht davon aus, dass es seinen Gewinn steigern kann. Fast jedes zweite erwartet dagegen einen Rückgang. Nach dem Waffenfund bei Berlin ermittelt jetzt der Generalbundesanwalt. Im Fokus steht ein Verdächtiger, der in Rumänien in Haft sitzt. Er soll als Agent einen Anschlag geplant haben. Nach Angaben von Innenminister Dobrindt ist eine Beteiligung fremder Mächte nicht ausgeschlossen. Volkswagen-Chef Blume hat einen harten Konzernumbau angekündigt. Die Lage sei mehr als kritisch, sagte er in einem Interview im VW Intranet. Der eingeschlagene Sparkurs reiche noch nicht aus. Am Dienstag will Volkswagen eine Betriebsversammlung in Wolfsburg abhalten. Bis Ende August sollen 8 weitere folgen. TikTok hat sich in den USA bereit erklärt, 400 Millionen Dollar wegen Datenschutzverstößen zu zahlen. Das Unternehmen hatte persönliche Daten von unter 13-Jährigen gesammelt, ohne dafür die Zustimmung der Eltern einzuholen. Das ist in den USA verboten. Im Gegenzug für die Millionenzahlung wird ein Verfahren gegen TikTok eingestellt. Im DFB-Pokal hat Eintracht Frankfurt mit 11:0 gegen Fünftligist St. Tönis gewonnen. Bereits zur Halbzeit stand es 10:0. Das gab es im DFB-Pokal noch nie. Außerdem hat der Karlsruher SC bei Preußen Münster mit 2:1 gewonnen. Stuttgart gewann 4:0 bei Hansa Rostock und Lautern hat sich mit 1:0 nach Verlängerung gegen Waldhof Mannheim durchgesetzt. Das Spiel musste eine halbe Stunde lang unterbrochen werden, weil Fans beider Mannschaften den Rasen stürmen wollten.
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2: Mit KI-Support. Sonne und Wolken gibt es heute Vormittag und ab und zu kann auch mal ein Schauer runterkommen. Vereinzelt ist sogar ein Gewitter drin. Zum Abend lässt das dann nach. Dazu liegen die Höchstwerte bei 18 bis 23 Grad. An der Küste wird es teils windig mit Sturmböen. Morgen mehr Wolken und hier und da Schauer. Maximal bis 25 Grad.
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Und wie jeden Samstag in den letzten Wochen habe ich auch heute wieder für euch eine bunte Mischung von Evergreens zusammengestellt. Und die gehen bis in die 80er Jahre. Wir starten in den 40er Jahren und zwischendurch ist alles vertreten. Ich wünsche viel Spaß für die nächsten 2 Stunden.

solider Rock, Guitar King. Ja, und jetzt kommt einfach Solid. Each mistake, oh, you.

Und das waren Ashford und Simpson. Ja, ist ja gut. Und dann kam das Jahr 1970 irgendwann und da taucht der Edison Lighthouse auf.

eben habe ich mal kurz rausgeguckt aus meinem kleinen Studio. Also jedenfalls bei uns regnet es. Wird es wahrscheinlich den ganzen Tag nicht so bleiben. Aber da fällt mir gerade ein, Willi Forst hatte da 1943 schon eine Lösung unter einem Regenschirm.

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Chris Barber und seine Jazzband. Ja, wer da heute vielleicht vorgenommen hatte, bezwingt durch die Bude zu wedeln und ein bisschen sauber zu machen, ja, nichts dagegen. Aber bitte beachten, während meiner Sendezeit ist Staubsaugerverbot.

Donny und Mary Osment sind Geschwister und haben nach ihrer musikalischen Karriere eine Varieté-Show im amerikanischen Fernsehen. Die nennen sich einfach nur Donny und Mary. Aber hier, 1974, da waren sie noch voll im musikalischen Saft.

Und das war Peggy Lee. Ja, und mit dem nächsten Song, das wird eine ganz große Lüge sein, weil um 10 Uhr kommt bei uns kein Postmann. Ich weiß nicht, wie es bei euch ist, aber hier kommt er immer erst Nachmittag. Vielleicht ist es deswegen geheim. Secret Service. Boah.

Ich glaube, ich hatte es schon mal gesagt, ich mache ja meine Sendung hier aus einem ganz kleinen Studio und da muss ich mich jetzt noch ein bisschen enger machen, denn in Moon kommt eine große, dicke Frau. Eine große, dicke, laute Frau. Big Mama Thornton.

Nun ja, ihr könnt's mir glauben oder nicht. Aber ja, ihr glaubt mir ja sowieso nicht. Dennoch, ich behaupte, in den 70er Jahren gab es eine ganze Menge Songs, die gute Laune verbreiteten. Hier, Sailor.

Ja, nach so einem Gläschen Champagner, dann ist ja die gute Laune sowieso da. Aber es gibt auch noch andere Möglichkeiten. Und schon 1930 war es gang und gäbe. Man hat sich über einen Blumentopf gefreut.

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1: Die Comedian-Harmonists waren das. Dankeschön. Und das klingt doch ganz nach Cliff Richard.

Egal, ob es bei euch jetzt gerade stürmt, regnet, gewittert oder was. Ja, schneien wird es ja wohl nicht. Aber wenn man Wetterbericht glauben darf, der Sommer kommt zurück.

Ostermännerchor, der Grobe Matt, oh boy. Ja, und beim nächsten Titel von Procol Harum aus dem Jahr 1967, die meisten werden ihn kennen. Aber heute ist alles anders. Irgendjemand hat den Sänger geklaut. Deswegen heute A Wider Shade of Pale, instrumental.

Die britische Popband Culture Club feierte in den 80er Jahren ihre musikalischen Erfolge. Aber Aufsehen erregte auch der Frontmann mit seinem schrillen, betont weiblichen Kleidungsstil. Boy George, hier ist Culture Club.

die Meldung in die Küche. Es ist 20 Minuten vor 12. Wer hat heute Küchendienst? Es ist die beste Zeit, das Kartoffelwasser aufzusetzen.

One Drink Too Many. Und das war Sailor aus den 70er Jahren. In den 80ern war sogar was Deutsches mal aktuell. Na, es war ja immer was Deutsches aktuell, aber in meinen Playlisten taucht das relativ selten auf. Aber hier ist was Deutsches und die hatten keinen Drink zu viel. Trio wollte das so.

Trio und der einzige, der noch übrig ist von dieser Band, ist Stefan Remmler. Er wohnt inzwischen auf Lanzarote, hat dort ein kleines Studio, aber man hört relativ wenig von ihm. Ja, vielleicht jetzt mal guter Augenblick, nochmal nach dem Essen zu gucken. Was machen die Kartoffeln? Gut, ja. Ich will jetzt aber nicht weiter reinquatschen, nämlich meine Sendezeit ist gleich zu Ende. Wenn ihr wollt, können wir uns nächsten Samstag wieder hören, dann bastel ich wieder ein paar neue Evergreens zusammen aus allen Jahrzehnten der aufregenden Musikgeschichte. Jetzt habe ich nur noch eins. Ich könnte euch helfen. I can help. Billy Swan und tschüss. Und bye bye, sagt euer alter Sachse.

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1: Im Studio Sönke Röhling. Schönen guten Morgen. Außenminister Wadephul schließt neue Sanktionen gegen Israel nicht aus. Das hat er der neuen Berliner Redaktionsgesellschaft gesagt. Hintergrund sind umstrittene Äußerungen unter anderem von Sicherheitsminister Ben-Gvir. Der hat vor einigen Tagen gesagt, es gebe im Gazastreifen Menschen, die es nicht verdienten zu leben. Jede Nacht müssten in seinen Augen 30 oder 40 Menschen im Palästinensergebiet gezielt eliminiert werden. Unsägliche Äußerungen, so Wadephul, so etwas akzeptiere man nicht. Deshalb diskutiere man über weitere Maßnahmen. Die Bauindustrie rechnet in diesem Jahr nur noch mit einem Wachstum von 1% und nicht mehr von 2,5%. Das berichtet die Welt am Sonntag. Gründe dafür seien erneute Kostenanstiege durch den Iran-Krieg sowie die schleppende Mittelfreigabe aus dem Sondervermögen Infrastruktur. Das Geld komme nicht wie erwartet im Baugewerbe an, so Tim Oliver Müller vom Hauptverband der Bauindustrie. Ergebnis: Nur noch jedes siebte Unternehmen geht davon aus, dass es seinen Gewinn steigern kann. Fast jedes zweite erwartet dagegen einen Rückgang. Nach dem Waffenfund bei Berlin ermittelt jetzt der Generalbundesanwalt. Im Fokus steht ein Verdächtiger, der in Rumänien in Haft sitzt. Er soll als Agent einen Anschlag geplant haben. Nach Angaben von Innenminister Dobrindt ist eine Beteiligung fremder Mächte nicht ausgeschlossen. Volkswagen-Chef Blume hat einen harten Konzernumbau angekündigt. Die Lage sei mehr als kritisch, sagte er in einem Interview im VW Intranet. Der eingeschlagene Sparkurs reiche noch nicht aus. Am Dienstag will Volkswagen eine Betriebsversammlung in Wolfsburg abhalten. Bis Ende August sollen 8 weitere folgen. TikTok hat sich in den USA bereit erklärt, 400 Millionen Dollar wegen Datenschutzverstößen zu zahlen. Das Unternehmen hatte persönliche Daten von unter 13-Jährigen gesammelt, ohne dafür die Zustimmung der Eltern einzuholen. Das ist in den USA verboten. Im Gegenzug für die Millionenzahlung wird ein Verfahren gegen TikTok eingestellt. Im DFB-Pokal hat Eintracht Frankfurt mit 11:0 gegen Fünftligist St. Tönis gewonnen. Bereits zur Halbzeit stand es 10:0. Das gab es im DFB-Pokal noch nie. Außerdem hat der Karlsruher SC bei Preußen Münster mit 2:1 gewonnen. Stuttgart gewann 4:0 bei Hansa Rostock und Lautern hat sich mit 1:0 nach Verlängerung gegen Waldhof Mannheim durchgesetzt. Das Spiel musste eine halbe Stunde lang unterbrochen werden, weil Fans beider Mannschaften den Rasen stürmen wollten.
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2: Mit KI-Support. Sonne und Wolken gibt es heute Vormittag und ab und zu kann auch mal ein Schauer runterkommen. Vereinzelt ist sogar ein Gewitter drin. Zum Abend lässt das dann nach. Dazu liegen die Höchstwerte bei 18 bis 23 Grad. An der Küste wird es teils windig mit Sturmböen. Morgen mehr Wolken und hier und da Schauer. Maximal bis 25 Grad.
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1: Im Studio ist Alina Wolf. Nach schweren Ausschreitungen beim Südwestderby im DFB-Pokal zwischen dem SV Waldhof Mannheim und dem 1. FC Kaiserslautern müssen beide Vereine mit Konsequenzen rechnen. Nach Polizeiangaben wurden 35 Beamte verletzt und mehrere Fußballfans vorläufig festgenommen. Zeitweise hatte ein Abbruch des Spiels gedroht. Der DFB kündigte eine umfassende Aufarbeitung der Vorfälle an. Die Polizei ermittelt unter anderem wegen Beleidigungen, Körperverletzung, Sachbeschädigung und Landfriedensbruchs. Kurz vor dem 35. Unabhängigkeitstag der Ukraine ist Außenminister Johann Wadephol zu einem Solidaritätsbesuch in dem von Russland angegriffenen Land eingetroffen. Gleich nach seiner Ankunft am Bahnhof von Kiew verurteilte der CDU-Politiker die zunehmenden russischen Drohnen- und Raketenangriffe. Außenminister Wadephol warf Moskau wahllosen Mord an Zivilisten sowie gezielte Zerstörung der Energieinfrastruktur vor. Vor 35 Jahren hatte die Ukraine die Unabhängigkeit von der Sowjetunion erlangt. Nach wochenlanger Zwangspause nehmen immer mehr Rheinfähren aufgrund gestiegener Pegelstände den Betrieb wieder auf. Nach 29 Tagen Pause im Juli und August könne man endlich wieder fahren, sagte unter anderem einer der Betreiber der Rheinfähre zwischen dem Düsseldorfer Süden und Zons, Dormagen, Jens Jansen. Die Pegelstände am Rhein hatten in diesem Monat historische Tiefststände erreicht. In Düsseldorf fiel der Wert in den Minusbereich. In den vergangenen Tagen ging es jedoch deutlich aufwärts. Iran gewährt nach Angaben der staatlichen Nachrichtenagentur IRNA mehreren Öltankern aus dem Irak eine Passage der Straße von Hormuz. Die Erteilung einer Sondergenehmigung gehe auf eine der wichtigsten Forderungen der irakischen Führung während des Besuchs von Parlamentspräsident Mohammed Bagha Ghalibaf in Bagdad zurück. Die Genehmigung erfolgte vor dem Hintergrund eines verschärften wirtschaftlichen Drucks der USA auf Iran. Das Nachbarland Irak nimmt für die Führung in Teheran eine Schlüsselrolle ein.
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2: Mit KI-Support. Sonne und Wolken gibt es heute Mittag und ab und zu kann auch mal ein Schauer oder ein kurzes Gewitter durchziehen. Zum Abend wird das dann weniger. Die Höchstwerte liegen zwischen 18 und 23 Grad. An der Küste sind dazu vereinzelt Sturmböen dabei. Morgen geht's mit Sonne und Wolken weiter, meist trocken. Maximal werden es bis zu 25 Grad.
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1: Im Studio ist Alina Wolf. Nach schweren Ausschreitungen beim Südwestderby im DFB-Pokal zwischen dem SV Waldhof Mannheim und dem 1. FC Kaiserslautern müssen beide Vereine mit Konsequenzen rechnen. Nach Polizeiangaben wurden 35 Beamte verletzt und mehrere Fußballfans vorläufig festgenommen. Zeitweise hatte ein Abbruch des Spiels gedroht. Der DFB kündigte eine umfassende Aufarbeitung der Vorfälle an. Die Polizei ermittelt unter anderem wegen Beleidigungen, Körperverletzung, Sachbeschädigung und Landfriedensbruchs. Kurz vor dem 35. Unabhängigkeitstag der Ukraine ist Außenminister Johann Wadephol zu einem Solidaritätsbesuch in dem von Russland angegriffenen Land eingetroffen. Gleich nach seiner Ankunft am Bahnhof von Kiew verurteilte der CDU-Politiker die zunehmenden russischen Drohnen- und Raketenangriffe. Außenminister Wadephol warf Moskau wahllosen Mord an Zivilisten sowie gezielte Zerstörung der Energieinfrastruktur vor. Vor 35 Jahren hatte die Ukraine die Unabhängigkeit von der Sowjetunion erlangt. Nach wochenlanger Zwangspause nehmen immer mehr Rheinfähren aufgrund gestiegener Pegelstände den Betrieb wieder auf. Nach 29 Tagen Pause im Juli und August könne man endlich wieder fahren, sagte unter anderem einer der Betreiber der Rheinfähre zwischen dem Düsseldorfer Süden und Zons, Dormagen, Jens Jansen. Die Pegelstände am Rhein hatten in diesem Monat historische Tiefststände erreicht. In Düsseldorf fiel der Wert in den Minusbereich. In den vergangenen Tagen ging es jedoch deutlich aufwärts. Iran gewährt nach Angaben der staatlichen Nachrichtenagentur IRNA mehreren Öltankern aus dem Irak eine Passage der Straße von Hormuz. Die Erteilung einer Sondergenehmigung gehe auf eine der wichtigsten Forderungen der irakischen Führung während des Besuchs von Parlamentspräsident Mohammed Bagher Ghalibaf in Bagdad zurück. Die Genehmigung erfolgte vor dem Hintergrund eines verschärften wirtschaftlichen Drucks der USA auf Iran. Das Nachbarland Irak nimmt für die Führung in Teheran eine Schlüsselrolle ein.
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2: Mit KI-Support. Sonne und Wolken gibt es heute Mittag und ab und zu kann auch mal ein Schauer oder ein kurzes Gewitter durchziehen. Zum Abend wird das dann weniger. Die Höchstwerte liegen zwischen 18 und 23 Grad. An der Küste sind dazu vereinzelt Sturmböen dabei. Morgen geht's mit Sonne und Wolken weiter, meist trocken. Maximal werden es bis zu 25 Grad.
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1: Im Studio ist Alina Wolf. Nach schweren Ausschreitungen beim Südwestderby im DFB-Pokal zwischen dem SV Waldhof Mannheim und dem 1. FC Kaiserslautern müssen beide Vereine mit Konsequenzen rechnen. Nach Polizeiangaben wurden 35 Beamte verletzt und mehrere Fußballfans vorläufig festgenommen. Zeitweise hatte ein Abbruch des Spiels gedroht. Der DFB kündigte eine umfassende Aufarbeitung der Vorfälle an. Die Polizei ermittelt unter anderem wegen Beleidigungen, Körperverletzung, Sachbeschädigung und Landfriedensbruchs. Kurz vor dem 35. Unabhängigkeitstag der Ukraine ist Außenminister Johann Wadephol zu einem Solidaritätsbesuch in dem von Russland angegriffenen Land eingetroffen. Gleich nach seiner Ankunft am Bahnhof von Kiew verurteilte der CDU-Politiker die zunehmenden russischen Drohnen- und Raketenangriffe. Außenminister Wadephol warf Moskau wahllosen Mord an Zivilisten sowie gezielte Zerstörung der Energieinfrastruktur vor. Vor 35 Jahren hatte die Ukraine die Unabhängigkeit von der Sowjetunion erlangt. Nach wochenlanger Zwangspause nehmen immer mehr Rheinfähren aufgrund gestiegener Pegelstände den Betrieb wieder auf. Nach 29 Tagen Pause im Juli und August könne man endlich wieder fahren, sagte unter anderem einer der Betreiber der Rheinfähre zwischen dem Düsseldorfer Süden und Zons, Dormagen, Jens Jansen. Die Pegelstände am Rhein hatten in diesem Monat historische Tiefststände erreicht. In Düsseldorf fiel der Wert in den Minusbereich. In den vergangenen Tagen ging es jedoch deutlich aufwärts. Iran gewährt nach Angaben der staatlichen Nachrichtenagentur IRNA mehreren Öltankern aus dem Irak eine Passage der Straße von Hormuz. Die Erteilung einer Sondergenehmigung gehe auf eine der wichtigsten Forderungen der irakischen Führung während des Besuchs von Parlamentspräsident Mohammed Bagher Ghalibaf in Bagdad zurück. Die Genehmigung erfolgte vor dem Hintergrund eines verschärften wirtschaftlichen Drucks der USA auf Iran. Das Nachbarland Irak nimmt für die Führung in Teheran eine Schlüsselrolle ein.
0: 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Und jetzt das Wetter bei uns.
2: Mit KI-Support. Sonne und Wolken gibt es heute Mittag und ab und zu kann auch mal ein Schauer oder ein kurzes Gewitter durchziehen. Zum Abend wird das dann weniger. Die Höchstwerte liegen zwischen 18 und 23 Grad. An der Küste sind dazu vereinzelt Sturmböen dabei. Morgen geht's mit Sonne und Wolken weiter, meist trocken. Maximal werden es bis zu 25 Grad.
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1: Im Studio ist Alina Wolf. Nach schweren Ausschreitungen beim Südwestderby im DFB-Pokal zwischen dem SV Waldhof Mannheim und dem 1. FC Kaiserslautern müssen beide Vereine mit Konsequenzen rechnen. Nach Polizeiangaben wurden 35 Beamte verletzt und mehrere Fußballfans vorläufig festgenommen. Zeitweise hatte ein Abbruch des Spiels gedroht. Der DFB kündigte eine umfassende Aufarbeitung der Vorfälle an. Die Polizei ermittelt unter anderem wegen Beleidigungen, Körperverletzung, Sachbeschädigung und Landfriedensbruchs. Kurz vor dem 35. Unabhängigkeitstag der Ukraine ist Außenminister Johann Wadephol zu einem Solidaritätsbesuch in dem von Russland angegriffenen Land eingetroffen. Gleich nach seiner Ankunft am Bahnhof von Kiew verurteilte der CDU-Politiker die zunehmenden russischen Drohnen- und Raketenangriffe. Außenminister Wadephol warf Moskau wahllosen Mord an Zivilisten sowie gezielte Zerstörung der Energieinfrastruktur vor. Vor 35 Jahren hatte die Ukraine die Unabhängigkeit von der Sowjetunion erlangt. Nach wochenlanger Zwangspause nehmen immer mehr Rheinfähren aufgrund gestiegener Pegelstände den Betrieb wieder auf. Nach 29 Tagen Pause im Juli und August könne man endlich wieder fahren, sagte unter anderem einer der Betreiber der Rheinfähre zwischen dem Düsseldorfer Süden und Zons, Dormagen, Jens Jansen. Die Pegelstände am Rhein hatten in diesem Monat historische Tiefststände erreicht. In Düsseldorf fiel der Wert in den Minusbereich. In den vergangenen Tagen ging es jedoch deutlich aufwärts. Iran gewährt nach Angaben der staatlichen Nachrichtenagentur IRNA mehreren Öltankern aus dem Irak eine Passage der Straße von Hormuz. Die Erteilung einer Sondergenehmigung gehe auf eine der wichtigsten Forderungen der irakischen Führung während des Besuchs von Parlamentspräsident Mohammed Bagher Ghalibaf in Bagdad zurück. Die Genehmigung erfolgte vor dem Hintergrund eines verschärften wirtschaftlichen Drucks der USA auf Iran. Das Nachbarland Irak nimmt für die Führung in Teheran eine Schlüsselrolle ein.
0: 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Und jetzt das Wetter bei uns.
2: Mit KI-Support. Sonne und Wolken gibt es heute Mittag und ab und zu kann auch mal ein Schauer oder ein kurzes Gewitter durchziehen. Zum Abend wird das dann weniger. Die Höchstwerte liegen zwischen 18 und 23 Grad. An der Küste sind dazu vereinzelt Sturmböen dabei. Morgen geht's mit Sonne und Wolken weiter, meist trocken. Maximal werden es bis zu 25 Grad.
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Einen wunderschönen guten Abend. Ich grüße alle Hörer von da und fern. Heute geht's Clubmusik. Mal hart, mal weich. Und es macht mit der Frechdachs, ich und der Ronny Bonny, nehme ich mal an. Mal sehen, wer noch kommt. Ich wünsche euch jetzt viel Spaß damit. Die Wunschbox ist auch geöffnet, falls ihr Clubmusik wünscht. Normale Musik spielen wir nicht, wir spielen nur Club. Und jetzt haben wir Komodo und dann Queen of Ice.

Freitag, wir spielen nur Clubmusik. Mal hart, mal weich. Solltet ihr Wünsche haben, die Wunschbox ist geöffnet. Keine Schlager,

0: Hallo Kinder, habt ihr Lust auf die Geschichte vom Bass? Okay, dann macht euch jetzt auf was gefasst. Es war einmal ein Bass auf allen Anlagen daheim, verdrängte jeden Hass, ging in die Zellen tief hinein. Die Raver liebten ihn und die DJs nur zuhauf, Glückseligkeit verliehen, mit ihm war man wohl auf. 150 Hertz von Jazz.
1: Ja, einen wunderschönen guten Abend heute hier. Ja, in Sachen T-Mix. Auf jeden Fall Club Beats haben wir heute mal zusammen mal gedacht, dass wir mal heute mal zu dritt senden. Genau, da ist heute jeder mal eine halbe Stunde dran. Auch ich bin auch für euch heute da, euer Ronny. Genau. Das ist auf jeden Fall der Bass. Nennt sich der Titel und der ist von Known. Aber, ja, was habe ich heute für euch mitgenommen? Und zwar Hands Up in diese Richtung, genau. Und natürlich bin ich für diese Sendung heute hier verantwortlich. Ja, dann schauen wir mal, was ich da habe. Und zwar nennt sich der erste Titel Around the Club und der ist von Rocco. Und danach Cascada habe ich dabei und mit dem Titel Every Time We Touch.
0: Und Airbeat, Ledger One oder Bootshaus. Wir tanzen zu dem Lied und rasten richtig
1: und
0: aus.
1: Und natürlich ist auch die Wunschbox offen.
0: 150 Hertz vom Jahrzehnt zu Jahrzehnt. Selbst in der Antike stampfte man von früh bis spät. 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
1: das. Ja, dann lassen wir das heute schön krachen.
0: Dann scheppert er noch heute.

das war Nadia Eier mit dem Titel Go Go Go. Nun habe ich für euch Italia war das dabei mit dem Song Radio Hardcore und danach habe ich für euch den Titel dabei Free Free von Ultra.

Ja, das war ein geiles Titel von Scooter mit dem Titel Nessia. Ja, auf jeden Fall habe ich für euch noch zwei Songs mitgenommen. Und zwar, der erste nennt sich Power von Basti. Und danach nennt sich der Titel Hate Bangers Go und der ist von Reflex. Ja, lasst euch überraschen, wer denn in der nächsten Runde dann erscheint. Also bis später!

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1: So, wie ihr gehört habt, jetzt funktioniert das und begrüßt hier nochmal an der Stelle nochmal alle Hörer im weiten WWW in den HGs und hier bei mir im Chat und machen gleich weiter hier mit Sean Baker und Dip.

Riot, das Ganze hier mit Klaas. Ich mag ja immer mit, das Ganze mit Lost.

Ja, hier ist euer Ronny wieder da, und zwar mit dem Titel I Went Off the Love von DJ Sequencer. Und nun halt, danach habe ich für euch den Song mitgenommen, Feel My Love von Rob Mike.

Ja, das war Alex mit dem Titel Techno Disco. Nun habe ich für euch Barracuda dabei mit dem Song Where Is To Love. Und danach habe ich für euch Hardcore Feelings von Wave Alster mitgenommen.

Ja, das war Janvain und Mats Lena mit dem Titel To Exley of the Heart. Dann habe ich für euch Bang Bros und mit dem Titel Wir Stampfen. Und dann auch Rocco mit dem Titel Not Left But Love.

Ja, das war Rocco. Danach habe ich für euch Masterplaster mit dem Titel Hypnotic Tango. Ja, lasst euch dann überraschen, wer jetzt dann gleich im Stream erscheint. Bis später.

Sind sie wieder und wir starten direkt mit David Guetta und Kim Petras mit Whenever We Are. Dann nehmen wir den Prezioso noch mit.

Genau, springen, hüpfen, tanzen, schreien, wie auch immer. Die Hansebingers tanzen Samba mit mir und dann Gabri Ponte mit Sander.

DJ Didian war das, halt mich fest. Harrison Ford habe ich hier mit dem Irrenhaus. Und dann nehmen wir Rocco mit dem Bodyrock.

jetzt der Titel hier in dieser Clubtime mit euren Frechtags. My Candies, Popcorn, und damit sage ich danke fürs Zuhören, fürs Dabeisein. Verabschiede mich hier raus ins zweite www.indiehgs und bei mir im Chat.

Mein letzter Titel heute ist MMX. Und damit sage ich auf Wiedersehen, bis zum nächsten Mal hier im Radio. Der Abschluss macht jetzt Ronny Bonny 85. Ich sag schon mal auf Wiedersehen, bis zum nächsten Mal. Wünsche euch allen noch einen schönen Sonntag. Ich bin raus, Mikros aus.

Ja, jetzt haben wir noch genau eine halbe Stunde Teammix. Auf jeden Fall. Auf jeden Fall präsentiere ich noch euch noch schöne Hands-Up-Lieder in der letzten halben Stunde in Sachen Club Beats Teammix, genau. Und das ist von Metal Heart. Der Titel heißt E2. Und danach habe ich für euch den Titel Mole Shadow von Groove Coverage. Ja, ich bin natürlich für diese Sendung verantwortlich für euch, euer Ronny. Ja, dann genießen wir noch gemeinsam letzte halbe Stunde in Sachen Clubbeat.

das war Stefan Rio mit dem Titel For You Love. Und danach habe ich für euch die nächsten zwei Interpreten. Und zwar DJ Dean mit dem Titel It's a Dream. Und danach habe ich für euch der Titel heißt Doping von Mr. Lee.

Ja, liebe Hörer und Herren, nun war es das ja auch wieder mit der Sendung heute in Teammix, heute in Club Beats. Genau. Und ich war natürlich für die Sendung natürlich verantwortlich und natürlich unser Frechtags und unser Peter. Wünsche ich auf jeden Fall auch einen schönen Feierabend und auf jeden Fall euch noch ein schönes Wochenende. Ja, das war Jan Wayne mit dem Titel Hello und auf jeden Fall habe ich noch einen letzten Titel mitgenommen und zwar Wonderful Days von Starflash. Ja, ihr hört auf jeden Fall mich am Dienstag um 22 Uhr wieder. Dann heißt es wieder Club Sounds.

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1: Im Studio ist Alina Wolf. Nach schweren Ausschreitungen beim Südwestderby im DFB-Pokal zwischen dem SV Waldhof Mannheim und dem 1. FC Kaiserslautern müssen beide Vereine mit Konsequenzen rechnen. Nach Polizeiangaben wurden 35 Beamte verletzt und mehrere Fußballfans vorläufig festgenommen. Zeitweise hatte ein Abbruch des Spiels gedroht. Der DFB kündigte eine umfassende Aufarbeitung der Vorfälle an. Die Polizei ermittelt unter anderem wegen Beleidigungen, Körperverletzung, Sachbeschädigung und Landfriedensbruchs. Kurz vor dem 35. Unabhängigkeitstag der Ukraine ist Außenminister Johann Wadephol zu einem Solidaritätsbesuch in dem von Russland angegriffenen Land eingetroffen. Gleich nach seiner Ankunft am Bahnhof von Kiew verurteilte der CDU-Politiker die zunehmenden russischen Drohnen- und Raketenangriffe. Außenminister Wadephol warf Moskau wahllosen Mord an Zivilisten sowie gezielte Zerstörung der Energieinfrastruktur vor. Vor 35 Jahren hatte die Ukraine die Unabhängigkeit von der Sowjetunion erlangt. Nach wochenlanger Zwangspause nehmen immer mehr Rheinfähren aufgrund gestiegener Pegelstände den Betrieb wieder auf. Nach 29 Tagen Pause im Juli und August könne man endlich wieder fahren, sagte unter anderem einer der Betreiber der Rheinfähre zwischen dem Düsseldorfer Süden und Zons, Dormagen, Jens Jansen. Die Pegelstände am Rhein hatten in diesem Monat historische Tiefststände erreicht. In Düsseldorf fiel der Wert in den Minusbereich. In den vergangenen Tagen ging es jedoch deutlich aufwärts. Iran gewährt nach Angaben der staatlichen Nachrichtenagentur IRNA mehreren Öltankern aus dem Irak eine Passage der Straße von Hormuz. Die Erteilung einer Sondergenehmigung gehe auf eine der wichtigsten Forderungen der irakischen Führung während des Besuchs von Parlamentspräsident Mohammed Bagher Ghalibaf in Bagdad zurück. Die Genehmigung erfolgte vor dem Hintergrund eines verschärften wirtschaftlichen Drucks der USA auf Iran. Das Nachbarland Irak nimmt für die Führung in Teheran eine Schlüsselrolle ein.
0: 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Und jetzt das Wetter bei uns.
2: Mit KI-Support. Sonne und Wolken gibt es heute Mittag und ab und zu kann auch mal ein Schauer oder ein kurzes Gewitter durchziehen. Zum Abend wird das dann weniger. Die Höchstwerte liegen zwischen 18 und 23 Grad. An der Küste sind das

0: dazu vereinzelt Sturmböen dabei. Morgen geht's mit Sonne und Wolken weiter, meist trocken. Maximal werden es bis zu 25 Grad.
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1: Im Studio ist Alina Wolf. Nach schweren Ausschreitungen beim Südwestderby im DFB-Pokal zwischen dem SV Waldhof Mannheim und dem 1. FC Kaiserslautern müssen beide Vereine mit Konsequenzen rechnen. Nach Polizeiangaben wurden 35 Beamte verletzt und mehrere Fußballfans vorläufig festgenommen. Zeitweise hatte ein Abbruch des Spiels gedroht. Der DFB kündigte eine umfassende Aufarbeitung der Vorfälle an. Die Polizei ermittelt unter anderem wegen Beleidigungen, Körperverletzung, Sachbeschädigung und Landfriedensbruchs. Kurz vor dem 35. Unabhängigkeitstag der Ukraine ist Außenminister Johann Wadephol zu einem Solidaritätsbesuch in dem von Russland angegriffenen Land eingetroffen. Gleich nach seiner Ankunft am Bahnhof von Kiew verurteilte der CDU-Politiker die zunehmenden russischen Drohnen- und Raketenangriffe. Außenminister Wadephol warf Moskau wahllosen Mord an Zivilisten sowie gezielte Zerstörung der Energieinfrastruktur vor. Vor 35 Jahren hatte die Ukraine die Unabhängigkeit von der Sowjetunion erlangt. Nach wochenlanger Zwangspause nehmen immer mehr Rheinfähren aufgrund gestiegener Pegelstände den Betrieb wieder auf. Nach 29 Tagen Pause im Juli und August könne man endlich wieder fahren, sagte unter anderem einer der Betreiber der Rheinfähre zwischen dem Düsseldorfer Süden und Zons, Dormagen, Jens Jansen. Die Pegelstände am Rhein hatten in diesem Monat historische Tiefststände erreicht. In Düsseldorf fiel der Wert in den Minusbereich. In den vergangenen Tagen ging es jedoch deutlich aufwärts. Iran gewährt nach Angaben der staatlichen Nachrichtenagentur IRNA mehreren Öltankern aus dem Irak eine Passage der Straße von Hormuz. Die Erteilung einer Sondergenehmigung gehe auf eine der wichtigsten Forderungen der irakischen Führung während des Besuchs von Parlamentspräsident Mohammed Bagher Ghalibaf in Bagdad zurück. Die Genehmigung erfolgte vor dem Hintergrund eines verschärften wirtschaftlichen Drucks der USA auf Iran. Das Nachbarland Irak nimmt für die Führung in Teheran eine Schlüsselrolle ein.
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2: Mit KI-Support. Sonne und Wolken gibt es heute Mittag und ab und zu kann auch mal ein Schauer oder ein kurzes Gewitter durchziehen. Zum Abend wird das dann weniger. Die Höchstwerte liegen zwischen 18 und 23 Grad. An der Küste sind dazu vereinzelt Sturmböen dabei. Morgen geht's mit Sonne und Wolken weiter, meist trocken. Maximal werden es bis zu 25 Grad.
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